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2: Trump verschiebt geplante Attacke auf Iran. US-Präsident Donald Trump hat nach eigener Darstellung einen angeblich für diesen Dienstag vorgesehenen Angriff auf den Iran abgesagt. Er habe das Militär der Vereinigten Staaten angewiesen, die Attacke nicht durchzuführen, erklärte Trump. Er sei von mehreren Golfstaaten darum gebeten worden, den geplanten Militärschlag auszusetzen, da es derzeit ernsthafte Verhandlungen mit dem Iran gebe. Man sei sehr nah dran, eine Einigung zu erzielen, durch die Teheran keine Atomwaffen besitzen werde. Falls keine akzeptable Einigung zustande komme, wäre die US-Armee aber jederzeit für einen groß angelegten Angriff bereit, betonte Trump. Laut Medienberichten soll der Iran eine schrittweise Öffnung der für den globalen Öl- und Gashandel wichtigen Straße von Hormus angeboten haben. Zugleich seien aber Fragen zum Streitthema des iranischen Atomprogramms offen geblieben. Bundeswehr will türkischen NATO-Luftraum schützen. Die Bundeswehr verlegt vorübergehend ein Flugabwehrsystem vom Typ Patriot in die Türkei. Es werde der Luftverteidigung der NATO an deren Südostflanke dienen, teilte das Verteidigungsministerium in Berlin mit Blick auf den Iran-Konflikt mit. Damit leiste man beim Schutz des NATO-Luftraums einen Beitrag im Sinne einer fairen Lastenteilung. Die deutsche Einheit mit 150 Soldaten aus Husum wird vor Ort eine US-Einheit ablösen. Der Bundeswehreinsatz in der Türkei soll Ende Juni starten und 3 Monate dauern. Blutige Attacke auf Islamzentrum in Kalifornien. Bei einem Schusswaffenangriff auf ein islamisches Zentrum in San Diego sind 3 Menschen getötet worden. Darunter befinde sich ein Wachmann der Einrichtung, teilte die Polizei in der kalifornischen Großstadt mit. Der Wachmann habe dazu beigetragen, eine größere Anzahl an Todesopfern zu verhindern, sagte Polizeichef Scott Wall. Außerdem starben bei dem Angriff 2 andere Erwachsene, bei denen es sich um Mitarbeiter des Zentrums handeln soll. 2 mutmaßliche Angreifer wurden in einem Auto auf einem Parkplatz tot aufgefunden. Die Behörden gehen davon aus, dass sich die beiden Verdächtigen im Alter von 17 und 19 Jahren selbst das Leben nahmen. Man betrachtet die Attacke als ein Hassverbrechen, erklärte Polizeichef Wall. Deswegen sei auch das FBI eingeschaltet worden. China empfängt Kreml-Chef Putin in Peking. Wenige Tage nach US-Präsident Donald Trump stattet auch der russische Staatschef Wladimir Putin der Volksrepublik China einen Besuch ab. Russland hat nach Angaben des Kremls große Erwartungen an die Gespräche in Peking. Mit dem chinesischen Präsidenten Xi Jinping wolle sich Putin über wichtige internationale und regionale Fragen austauschen, hieß es aus Moskau. Es gehe um einen Ausbau der strategischen Partnerschaft ihrer Länder. Putin wird von einer Delegation aus Ministern und Konzernmanagern begleitet. China ist der weltweit größte Abnehmer fossiler Brennstoffe aus Russland. Insbesondere nach den westlichen Sanktionen gegen russisches Öl und Gas wurde die Volksrepublik zu einem zentralen Wirtschaftspartner für Moskau. Hilfswerke sorgen sich um Menschen in Ebola-Region. Angesichts des Ebola-Ausbruchs im Osten der Demokratischen Republik Kongo warnen Hilfswerke vor einer humanitären Katastrophe dort. Das Geschehen treffe Menschen, die ohnehin am Limit lebten, erklärte die Organisation Ärzte ohne Grenzen. Besonders alarmierend sei die schnelle Zunahme der Fallzahlen und die regionale Ausbreitung bis nach Uganda. Auch die Welthungerhilfe und das Medikamentenhilfswerk Aktion Medeor zeigten sich besorgt. Die Weltgesundheitsorganisation hatte nach dem Ebola-Ausbruch in der kongolesischen Ituri-Provinz am Sonntag einen internationalen Gesundheitsnotstand ausgerufen. Nach Auskunft der afrikanischen Gesundheitsbehörde Africa CDC wurden bisher schon mehr als 100 Todesfälle registriert.
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